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1: Momentan gibt es keine Meldungen im Grossraum Zürich, im Zürich-Oberland und rund um den Zürichsee. Wenn ihr etwas gesehen habt, dann meldet es uns auf der Gratis-Verkehrshotline 0800 und 3x60. Allen unterwegs eine gute Fahrt. Es ist 5 vor 5.
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1: Heute ist es trotz ein paar Schleierwolken sonnig und warm. Am Abend fängt es an zu gewittern. Aktuell messen wir in der Stadt Zürich und Znetzl 15 Grad, in Pfäffiken Zürich sind es 13 Grad. Morgen ist es grau und vor allem am Morgen regnerisch und es ist kühler.
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2: Guten Montagmorgen, das ist euer wunderbarer Start in die neue Arbeitswoche mit 90er Sounds von Billy Ray Cyrus und 80er Musik von Toto und den Bengals. Kommt guten Tag.
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Ihr habt Zürichsee hellwach eingeschaltet, aufstehen mit dem Besten aus den 80er, 90er und mehr. Und genau so einen für mehr Abwechslung gibt es jetzt mit dem 2000er-Hit von der Atomic Kitten. 80er-Vibes kommen von Mr. Mister und wunderbaren 90er-Pop gibt es von der Lighthouse Family. Guten Morgen!

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1: Momentan gibt es keine Meldungen im Grossraum Zürich, im Zürich-Oberland und rund um den Zürichsee. Habt ihr etwas gesehen, dann meldet es uns auf der Gratis-Verkehrshotline 0800 und 3x60. Allen unterwegs eine gute Fahrt. Es ist 5 vor halb 6.
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1: Mit dem Dani Kleinbühl. Guten Morgen. Iran und Israel haben sich zum ersten Mal seit 2 Monaten wieder direkt angegriffen. Iran hat als Vergeltung auf israelische Angriffe auf die libanesische Hauptstadt Beirut Raketen Richtung Israel geschossen. Die haben nach israelischen Angaben alle abgefangen werden. Israel hat in der Folge Ziele im Westen und im Zentrum vom Iran angegriffen. Bei einem starken Erdbeben auf der philippinischen Insel Mindanao sind mehrere Gebäude eingestürzt. Das Beben hat laut Behörden eine Stärke von 7,8 gehabt. In Mindanao und auf der indonesischen Insel Sulawesi ist eine Tsunami-Warnung ausgegeben worden. Über mögliche Tote oder Verletzte ist bis jetzt nichts bekannt. Militante Klimaaktivisten haben im Juli ein Protestcamp gegen ein Rechenzentrum im schaffhausischen Behringen angekündigt. Laut Tagesanzeiger haben die Aktivisten Angriffe auf Infrastrukturen angekündigt. Mehrere Kantonspolizeien und das Bundesamt für Polizei beobachten die Gruppierung.

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1: Heute ist es trotz ein paar Schleierwolken sonnig und warm. Am Abend fängt es an zu gewittern. Aktuell messen wir in der Stadt Zürich und Pfäffiken Schweiz 14 Grad, in Zefretiken sind es 11 Grad. Morgen ist es kühler, es ist bewölkt und vor allem am Morgen regnet es. Das aktuelle Wetter und die genaue Prognose für euren Standort findet ihr auch jederzeit in der Radio Zürichsee App.
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Muss man das Geschirr vorher abspülen oder eben doch nicht? Guten Morgen, ihr habt Radio Zürich eingeschaltet. Bei der Frage vom Tag, da will ich heute von euch wissen, was meint ihr? Muss man das Geschirr vorspülen, bevor es in den Geschirrspüler geht, oder kann man es einfach direkt reinstellen? Eure Meinung direkt ins Studio auf 079 255 71 71. Guten Morgen miteinander. Ja.

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4: Euer Blick auf die Strasse, Morgenverkehr, vor allem im Grossraum Zürich, vor dem Gubristunnel Richtung St. Gallen. Dort stocken es bis Zürich Affolter, durch das dann auch auf dem Westring an Burdorf Nord. Zusätzlich müsst ihr mit mehr Zeit rechnen, wenn ihr unterwegs sind. Richtung Stadt beim Autobahnende Brunau Richtung Wiedeke und auch auf der Oberlandautobahn Uster Richtung Brütisellen ab Wangen bis zum Brütisellenkreuz stockt es auch bereits. Allen unterwegs ganz gute und sicher Fahrt. Alle Verkehrsmeldungen gibt es jederzeit auch online auf der Radio Zürichsee App oder auf radiozürichsee.ch. Kommen gut und sicher an euer Ziel. Jetzt ist es 5:05.
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5: Mit dem Dani Kleinbühl. Guten Morgen. Israel hat den Iran angegriffen. Die israelische Armee meldet Angriff auf militärische Ziele im Westen und im Zentrum vom Iran. Israel reagiert damit auf den ersten iranischen Raketenbeschuss auf Israel seit 2 Monaten. Laut dem israelischen Militär konnten alle Raketen abgefangen werden. Iran hat den Raketenbeschuss als Vergeltung für einen israelischen Angriff auf die libanesische Hauptstadt Beirut bezeichnet. Auf den Philippinen hat es ein starkes Erdbeben gegeben. Das Beben auf der Insel Mindanao hatte eine Stärke von 7,8, meldet die philippinische Behörde. Mehrere Gebäude sind ganz oder teilweise eingestürzt, das hat schwere Schäden gegeben. Über mögliche Tote oder Verletzte ist bis jetzt nichts bekannt. Es ist eine Tsunami-Warnung ausgegeben worden. Menschen in Küstennähe sollen sich so schnell wie möglich in Sicherheit bringen. Das Beben war auch in Indonesien zu spüren. Auch auf der indonesischen Insel Sulawesi hat es eine Tsunami-Warnung gegeben. Aktivisten wollen im Juli im schaffhausischen Behringen ein Protestcamp gegen ein geplantes Rechenzentrum errichten. Wie der Tagesanzeiger schreibt, ist die Gruppierung aus der Klimastreikbewegung entstanden und sie schließt militante Mittel nicht aus. So werden Angriffe auf Infrastrukturen angekündigt. Mehrere Kantonspolizeien und das Bundesamt für Polizei beobachtet die Gruppierung. Die Gemeinde Behringen hat keine Bewilligung für das einwöchige Protestcamp erteilt. Wir anerkennen das Recht auf freie Meinungsäußerung, das beinhaltet aber keinen Anspruch auf ein mehrtägiges Protestcamp auf öffentlichem Grund. Beim Leichtathletik-Meeting von Stockholm verbessert Audrey Vero ihren eigenen Schweizer Rekord über 800 Meter mit 1,53,98 um fast 2 Sekunden. Es ist die drittschnellste Zeit, die je über die Distanz gelaufen worden ist und nur 70 Hundertstel über dem Weltrekord. Der Alexander Zverev hat zum ersten Mal einen Tennis-Grand-Slam-Titel gewonnen. Der Deutsche gewinnt im Finale vom French Open in 4 Sätzen gegen den Italiener Flavio Cobolli.
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5: Heute ist es trotz ein paar Schleierwolken sonnig und warm. Am Abend fängt es an gewittern. Aktuell messen wir in der Stadt Zürich und Meilen 14 Grad, in Schindeligi sind es 13 Grad. Morgen ist es kühler, es ist bewölkt und vor allem am Morgen regnet es.
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4: Das ist euer Start in die neue Arbeitswoche mit Radio Zürichsee. Wunderschönen guten Morgen und ich habe Musik parat, die euch wach macht aus den 90er Jahren von Robert Miles. Es wird ein bisschen elektronisch und dann einen zum Durchschnaufen für all die, die gemütlicher starten wollen. Police aus den 80er Jahren. Guten Morgen.
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Ich komme jetzt noch Hühnerhaut über, wenn ich daran denke. Guten Morgen, ihr hört Zürichsee hellwach, 5 Minuten nach der 6 haben wir es jetzt. Im Film Bohemian Rhapsody, die Geschichte, die über Freddie Mercury und Queen erzählt, wo er das Publikum animiert und alle mitmachen im Wembley Stadium, einfach genial. Leider habe ich Queen nie live erlebt, aber diesen Freitag auf dem Fischmeerplatz in Rapperswil werden wir genau so Hühnerhaut-Momente können erleben. Am Rewind Festival, da gibt es nämlich die besten Tribute-Bands von Europa auf der Bühne und eben auch Queen. Ich freue mich jetzt schon und hoffe, man sieht euch auch dort. Und zum Einstimmen machen wir jetzt schon ein bisschen Warm-up und direkt aus den 80er Jahren. Queen, We Will Rock You. Genau den werden wir am Freitag ganz sicher auch hören.

0: 12 Minuten nach der 6. Wunderschönen guten Morgen. Ihr hört Zürichsee hellwach. Es ist Zeit zum Mitraten. Und da mal herausfinden, welcher Star ist ein bisschen vergesslich gewesen, was sein Instrument angeht.
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2: Stellt euch Folgendes vor. Ein Studio irgendwo in den frühen 80er. Alles ist parat für die Aufnahme. Alles ist da. Band, Mikrofon. Nur etwas fehlt. Die Gitarre. Der Musiker ist eigentlich Gitarrist, aber sein bestes Stück hat er zuhause vergessen. Lange Gesichter, Hektik und vor allem Zeitdruck. Ein Studio ist teuer. Ein Kollege sagt, nehmen wir halt den Synthi, das geht ja auch. Er greift die Tasten und es gefällt. Zieht mit, bleibt hängen und es gibt einen Welthit. Der Gitarrist, der ein Schussli war und seine Gitarre vergessen hat, ist der F.R. David.

0: Aufstehen mit Radio Zürichsee. Wunderschönen guten Morgen für euch in den Startlöchern. Der Joe Cocker mit einem wunderbaren Song. Gibt's gerade nach den News.
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0: Jetzt gibt es aber schnell einen Blick auf die Strasse. Morgenverkehr, vor allem im Grossraum Zürich. Da stockt und staut auf dem Weg in die Stadt, rund um den Kubrisch-Tunnel, aber auch rund um das Brüttiseller Kreuz, wo ihr mehr Zeit einrechnen müsst. Durch den Hartwald haben wir stockenden Verkehr und auch rund um Winterthur fängt es an. Allen unterwegs kommen gut und vor allem sicher auch euer Ziel. Jetzt ist es dann gerade 6:35.
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2: Mit dem Dani Kleibühl. Guten Morgen. Iran und Israel haben sich zum ersten Mal seit 2 Monaten wieder direkt angegriffen. Iran hat als Vergeltung auf israelische Angriffe auf die libanesische Hauptstadt Beirut Raketen Richtung Israel geschossen. Die haben nach israelischen Angaben alle abgefangen werden. Israel hat in der Folge Ziele im Westen und im Zentrum vom Iran angegriffen. Bei einem starken Erdbeben auf der philippinischen Insel Mindanao sind mehrere Gebäude eingestürzt und es hat schwere Schäden gegeben. Das Beben hat laut Behörden eine Stärke von 7,8 gehabt. In Mindanao und auf der indonesischen Insel Sulawesi ist eine Tsunami-Warnung ausgegeben worden. Über mögliche Tote oder Verletzte ist bis jetzt nichts bekannt. Militante Klimaaktivisten planen im Juli ein Protestcamp gegen ein Rechenzentrum im schaffhausischen Behringen. Laut Tagesanzeiger haben die Aktivisten Angriffe auf Infrastrukturen angekündigt. Mehrere Kantonspolizeien und das Bundesamt für Polizei beobachten die Gruppierung.
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2: Heute ist es trotz ein paar Schleierwolken sonnig und warm. Am Abend fängt es an zu gewittern. Aktuell messen wir in der Stadt Zürich 14 Grad, Talwil 13 Grad und in Bülach sind es 12 Grad. Morgen ist es kühler, es ist bewölkt und vor allem am Morgen regnet es. 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
0: Ich weiss, die neue Arbeitswoche hat erst gerade angefangen und gleich heizen wir schon die Vorfreude aufs Wochenende ein bisschen an. Das geht nach 2 wunderbaren Songs. Da gibt es zum einen den Joe Cocker mit seinem Unchain My Heart, wunderbaren 80er Sound. Und dann geht es ab in die 90er Jahre zu Maxi Priest. Schön sind ihr da.
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Mögt ihr euch noch erinnern, was eure Eltern für Musik gehört haben? Das ist Zürich Hellwachen, Flo Michel. Guten Morgen, 4 Minuten nach der 6:30. Ich sehe die CD, die bei uns zu Hause neben der Stereoanlage rumgelegen ist, noch ganz klar. Schwarzer Hintergrund. 4 Männer mit markanten Gesichtern und riesigen Durwellen auf dem Cover. Es war eine CD von Queen. Und ihre Musik, die haben wir alle neu im Ohr. Und diesen Samstag gibt es das Erlebnis, wo man am Originalkonzert von Queen am nächsten kommt, live auf dem Fischmeerplatz in Rapperswil. Am Rewind Festival. Wir bringen die besten Tribute-Bands von Europa auf die Piazza Grande vom Zürichsee, um die Vorfreude auf das Spektakel jetzt so richtig, richtig anzuheizen. Bevor es dann eben am Samstag heisst, Live-Musik geniessen, gibt es jetzt schon ein Ohr voll Queen. Friends, will be friends. Einen wunderschönen guten Montagmorgen miteinander.

20 Minuten vor der 7. Ihr habt Radio Zürich eingeschaltet und heute auch interessiert eure Meinung hier bei uns. Und zwar wollen wir wissen, wie sieht es eigentlich aus, wenn es ums Geschirrspülen geht? Muss man das Geschirr vorspülen oder kann man es einfach direkt rein tun? Wie handhabt ihr das bei euch zuhause? Bei mir zuhause hat das auch schon die ein oder andere Diskussion gegeben. Auf unserer Instagram-Umfrage sagen aktuell 56%, hey, ist nicht nötig, einfach rein damit und gut ist. Wie sehen Sie eure Meinung? Direkt ins Studio auf 079 255 71 71. Das via kurze WhatsApp-Sprachnachricht 079 255 71 71.

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0: Ihr habt Radio Zürichsee eingeschaltet, das ist euer Montagmorgen. Wir geniessen die neue Woche, das mit wunderbarer Musik von der Céline Dion. Aus den 90er Jahren gibt es gerade Nachtnews.
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0: Morgenverkehr, das im Grossraum Zürich. Da stockt und staut auf allen bekannten Strecken, die einen Morgenverkehr haben, aber auch in der Region Zürich-Oberland. Beim Autobahnende Zivil stockt es bereits und dann auch durchs Zürich-Oberland durch Richtung Autobahn in Uster. Allen unterwegs. Ganz gute und sichere Fahrt. Alle Verkehrsmeldungen im Detail jederzeit online auf radiozürichsee.ch oder in der Radio Zürichsee App verfügbar. Jetzt ist es 5 vor 7.
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3: Mit dem Dani Krähebühl. Guten Morgen. Die ersten direkten gegenseitigen Angriffe zwischen Iran und Israel seit 2 Monaten gehen weiter. In der Nacht hat Iran als Vergeltung auf israelische Bombardierung von der libanesischen Hauptstadt Beirut Raketen auf Israel geschossen. Die Raketen seien alle abgewehrt worden, meldet das israelische Militär. Israel hat in der Folge Ziele im Westen und im Zentrum vom Iran angegriffen. Unterdessen haben wegen einem neuen iranischen Beschuss in mehreren Gegenden von Israel wieder die Warnsirene gekühlt. Auch aus dem Jemen ist mindestens eine Rakete Richtung Israel geschossen worden. Auf den Philippinen hat es ein starkes Erdbeben gegeben. Das Beben auf der Insel Mindanao hatte eine Stärke von 7,8 gehabt, meldet die philippinische Behörde. Mehrere Gebäude sind ganz oder teilweise eingestürzt, es hat schwere Schäden gegeben. Über mögliche Tote oder Verletzte ist bis jetzt nichts bekannt. Es ist eine Tsunami-Warnung ausgegeben worden. Das Beben war auch in Indonesien zu spüren gewesen. Auch auf der indonesischen Insel Sulawesi hat es eine Tsunami-Warnung gegeben. Aktivisten wollen im Juli im Schaffhausischen Behringen ein Protestcamp gegen ein geplantes Rechenzentrum errichten. Wie der Tagesanzeiger schreibt, ist die Gruppierung aus der Klimastreikbewegung entstanden und sie schliesst militante Mittel nicht aus. So werden Angriffe auf Infrastrukturen angekündigt. Mehrere Kantonspolizeien und das Bundesamt für Polizei beobachten die Gruppierung. Die Gemeinde Behringen hat keine Bewilligung für das einwöchige Protestcamp erteilt. Man anerkenne das Recht auf freie Meinungsäußerung, das beinhalte aber keinen Anspruch auf ein mehrtägiges Protestcamp auf öffentlichem Grund. Beim Leichtathletik-Meeting von Stockholm verbessert Audrey Vero ihren eigenen Schweizer Rekord über 800 Meter mit 1,53,98 um fast 2 Sekunden. Es ist die drittschnellste Zeit, die je über die Distanz gelaufen worden ist und nur 70 Hundertstel über dem Weltrekord. Der Alexander Zverev hat zum ersten Mal einen Tennis-Grand-Slam-Titel gewonnen. Der Deutsche gewinnt im Finale vom French Open in 4 Sätzen gegen den Italiener Flavio Cobolli.
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3: Heute ist es trotz ein paar Schleierwolken sonnig und warm. Am Abend fängt es an zu gewittern. Aktuell messen wir in der Stadt Zürich 15 Grad, Zürich 14 Grad und in Wallenstadt sind 16 Grad. Morgen ist es kühler, es ist bewölkt und vor allem am Morgen regnet es.
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0: Einen wunderbaren Tag zum Geniessen haben wir auch heute wieder und wir haben die Musik, die euch gut in die neue Arbeitswoche begleitet. Das mit viel Abwechslung von der Nelly Furtado und ihrem 2000er-Hit. Zuerst gibt es aber einen zum Durchschnaufen von der Céline Dion aus den 90er Jahren und auch Motivationsmusik aus den 80er Jahren mit Eye of the Tiger liegt parat. So kann diese Woche starten.
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Welche Band hat euch am meisten überrascht? Guten Morgen, das ist Zürichsee Hellwach, Flo Michel. 7 Minuten nach der 7 haben wir es jetzt. Also bei mir war es, als ich erfahren habe, wer die Filmmusik für den Film Highlander gemacht hat. Nämlich die grossartige Band Queen. Gefühlt jeder Song für sich selber ein Meisterwerk für grosse Emotionen. Und genau diese Emotionen bringen wir am Zürichsee auf den 4. Schmerzplatz zu Rapperswil am Rewind Festival. Der Freitag und Samstag haben wir nämlich die besten Tribute-Bands von Europa auf der Bühne und eben mit dabei auch Queen. Ein Event, das wir einfach nicht verpassen dürfen. Und damit wir so all richtig gut in Stimmung kommen, gibt es jetzt schon mal ein bisschen Musik zum Eingrooven aus den 80er Jahren. It's a Hard Life. Guten Morgen.

0: Viertel ab 7 Uhr, jetzt dann gerade einen wunderschönen guten Montagmorgen wünsche ich euch an Radio Zürich eingeschaltet. Und wir haben dann wieder für euch euren ganz persönlichen musikalischen Glückskeksspruch.
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0: Jeder Tag ist besonders. Das haben die Jungs von U2 in den 90er Jahren wunderbar vertont. Es ist ein schöner Tag, vergeuden nicht. Das Glück findet man in vielen kleinen Momenten. Man muss sie einfach

0: Ehrenradio Zürichsee eingeschaltet für euch den startlichen grossartigen 80er Sound von einem unvergessenen Künstler. Weil das ist, ihr hört jetzt gerade das Nächste.
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3: Wir schauen rasch auf die Strasse, eine Verkehrsübersicht. Da haben wir momentan Morgenverkehr. Das im Grossraum Zürich, da stockt und staut auf ziemlich allen Strecken, wo ihr am Morgen mehr Zeit einrechnen müsst, wenn ihr unterwegs seid, Richtung Zürich. Dann eine Meldung vom Rand des Sendegebietes A1 Berner Richtung Zürich. Zwischen Aarau West und der Verzweigung Bierfeld Stau. Dort geht es sicher eine Stunde länger. Da wird empfohlen, Umleitung via A2, A3 verwenden. Dann aber auch in der Region Zürich-Oberland stockt und staut auf den bekannten Strecken. Allen unterwegs kommen gut und sicher an unser Ziel. 5 Minuten an, dann ist es 7:30.
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4: Mit dem Dani Quäbühl. Guten Morgen. Iran und Israel haben sich zum ersten Mal seit 2 Monaten wieder direkt angegriffen. Nach einer ersten Welle von Raketen aus dem Iran hat Israel Ziele im Westen und im Zentrum des Iran angegriffen. Heute Morgen hat es wegen einem neuen iranischen Beschuss in mehreren Gegenden von Israel Luftalarm gegeben. Nach einem starken Erdbeben auf der philippinischen Insel Mindanao sind Tsunami-Warnungen für Mindanao und die indonesische Insel Sulawesi wieder aufgehoben worden. Beim Beben mit der Stärke 7,8 sind mehrere Gebäude eingestürzt und es hat schwere Schäden gegeben. Über mögliche Tote oder Verletzte ist bis jetzt nichts bekannt. Militante Klimaaktivisten planen im Juli ein Protestcamp gegen ein Rechenzentrum im schaffhausischen Behringen. Laut Tagesanzeiger haben die Aktivisten Angriffe auf Infrastrukturen angekündigt. Mehrere Kantonspolizeien und das Bundesamt für Polizei beobachten die Gruppierung.
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4: Heute ist es trotz ein paar Schleierwolken sonnig und warm. Am Abend fängt es an gewittern. Aktuell messen wir in der Stadt Zürich und Zwollerau 15 Grad, im Tösstal sind es 13 Grad. Morgen ist es kühler, es bleibt bewölkt und vor allem am Morgen regnet es. 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
3: Wir haben die Musik, die gut in die neue Arbeitswoche reinbringt, mit dabei U2, Simply Red, Queen, Shania Twain und Anfang machen wir jetzt gerade mit dem Prince und seinem wunderbaren 80er-Hit Kiss. Guten Morgen.
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Es ist mehr als einfach nur Musik. Guten Morgen wieder an. Ihr hört Radio Zürichsee, 5 Minuten nach der halben Nacht. Der grossartige Hit Bohemian Rhapsody von Queen. Ich mag mich noch gut erinnern, wo unsere Jugi-Leiter damals für ein Turnkränzli genau diesen Song mitgebracht haben. Und wir haben dann angefangen proben zu dem. Und wir haben uns wirklich gefragt, was ist das für Musik? Es ist eben mehr als nur Musik. Wir haben im Mittelpart ein Handpuppenspiel dazu gemacht. Ich durfte einen Froschkönig spielen, ganz zoberst in unserem Teich, und haben dann dementsprechend den Song nachgesungen. Den Samstag, da gibt es dann kein Handpuppenspiel, sondern die beste Tribute-Band von Europa. Die kommt nämlich so nah ans Original an, also zum Verwechseln. Endlich. Und ihr könnt live mit dabei sein am Rewind Festival zu Rapperswil auf dem Fischmärtplatz. Und damit wir dann alle auch textsicher sind beim Mitsingen, tun wir jetzt schon mal üben. Da ist Bohemian Rhapsody.

Los Radio Zürichsee, Montagmorgen, Viertel vor 8. Es interessiert wieder eure Meinung bei der Frage vom Tag. Und da geht es ab in die Küche. Vor allem eine Frage, die mich persönlich immer mal wieder ein bisschen beschäftigt. Haben wir auch schon diskutiert. Bei mir zuhause in der Küche. Muss man das Geschirr vorspülen, bevor es in den Geschirrspüler reingeht? Oder eben nicht? Eure Meinung direkt ins Studio auf 079-255-71-71 auf unserer Instagram-Umfrage. Dort ist es im Moment ein bisschen ausgelegt. 55% sagen ohne Vorspülen rein, 45% sagen nein, um Himmels Willen. Unbedingt vorspülen. Wie seht ihr es? Eure Meinung jetzt via WhatsApp-Sprachnachricht direkt zu mir. 079-255-71-71. Und ich nehme euch mit ins Jahr 1987. Wunderbare Nummern von YouTube. Einen schönen guten Morgen wünsche ich.

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0: Wir heizen die Vorfreude aufs nächste Wochenende. Geht noch mal ein bisschen an das Nacht-News da bei Radio Zürichsee.
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0: Wir schauen rasch auf die Strasse. Morgenverkehr im Grossraum Zürich. Das stockt und staut so ziemlich auf allen Strecken um die Stadt herum, aber auch in die Stadt hinein. Zusätzlich haben wir einen Unfall, der aber in der Region Aarau, A1 Bern, Richtung Zürich, zwischen Aarau West und der Verzweigung Bierfeld. Stau wegen einem Unfall. Gute Stunde geht es dort länger. Und dann noch eine Warnung aus der Region Zürich-Oberland und Obersee. Zum einen stockt der Verkehr beim Autobahnende und auf der A15 Chiwil Richtung Verzweigung Reichenburg. Zwischen der Rapperswil und Eschenbach in beide Richtungen besteht Gefahr wegen Tier auf der Fahrbahn. Dort ist eine Entenfamilie unterwegs. Allen auf der Straße kommen gut und sicher an euer Ziel. Alle Verkehrsmeldungen im Detail jederzeit online auf radiozürichsee.ch oder in der Radio Zürichsee App. In 5 Minuten ist es 8 Uhr.
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5: Mit dem Dani Quehebühl. Die ersten direkten gegenseitigen Angriffe zwischen Iran und Israel seit 2 Monaten gehen weiter. In der Nacht hat Iran als Vergeltung auf israelische Bombardierung von der libanesischen Hauptstadt Beirut Raketen auf Israel geschossen. Die Raketen seien all abgewehrt worden, meldet das israelische Militär. Israel hat in der Folge Ziele im Westen und im Zentrum vom Iran angegriffen. Unterdessen haben wegen einem neuen iranischen Beschuss in mehreren Gegenden von Israel wieder die Warnsirene kühlt. Auch aus dem Jemen ist mindestens eine Rakete Richtung Israel geschossen worden. Beim schweren Erdbeben auf der philippinischen Insel Mindanao sind mindestens 3 Menschen ums Leben gekommen. Die Behörde redet von weiteren Todesopfern, die noch nicht bestätigt sind. Über 200 Menschen sind verletzt worden. Beim Beben von der Stärke 7,8 sind mehrere Gebäude eingestürzt. Das hat schwere Schäden gegeben. In den Küstengebieten hat es starke Flutwellen gegeben, eine Tsunami-Warnung für Mindanao und die indonesische Insel Sulawesi ist aber unterdessen wieder aufgehoben worden. Aktivisten wollen im Juli im schaffhausischen Behringen ein Protestcamp gegen ein geplantes Rechenzentrum errichten. Wie der Tagesanzeiger schreibt, ist die Gruppierung aus der Klimastreikbewegung entstanden und sie schliesst militante Mittel nicht aus. So werden Angriffe auf Infrastrukturen angekündigt. Mehrere Kantonspolizeien und das Bundesamt für Polizei beobachten die Gruppierung. Die Gemeinde Behringen hat keine Bewilligung für das einwöchige Protestcamp erteilt. Man anerkenne das Recht auf freie Meinungsäußerung, das beinhalte aber keinen Anspruch auf ein mehrtägiges Protestcamp auf öffentlichem Grund.
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5: Heute ist es trotz ein paar Schleierwolken sonnig und warm. Am Abend fängt es an zu gewittern. Aktuell messen wir in der Stadt Zürich und in Männidorf 16 Grad, in Uzne sind es 15 Grad. Morgen ist es kühler, es ist bewölkt und vor allem am Morgen regnet es.
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0: Wir haben den Sound, der euch gut in die neue Arbeitswoche reinbringt. Schön haben wir Radio Zürichsee eingeschaltet, jetzt in den Startlöchern. Michael Jackson, dann aber auch noch Kim Wilde mit dabei. Und es gibt auch noch Gitarrenmusik vom Eagle Eye Cherry in dieser halben Stunde.
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Also ich komme Hühnerhaut über, wenn ich nur daran denke. Guten Morgen miteinander, ihr hört Radio Zürichsee. 7 Minuten nach der 8. ist es an diesem Montagmorgen. Mögt ihr euch erinnern im Film Bohemian Rhapsody, also eine Geschichte über Freddie Mercury und Queen, die das Publikum animiert zum Mitmachen. Und das komplette Wembley-Stadion ist mit dabei. Dort komme ich halt ein bisschen das Gefühl über, hey, schade, habe ich das nie können live erleben. Aber diesen Samstag auf dem Fischmarktplatz zu Rapperswil werden genau so Hühnerhaut-Momente wieder produziert. Am Rewind Festival erleben ihr nämlich die besten Tribute-Bands von Europa und eben unter anderem auch eine Band, die fast das Original ankommt von Queen, haben wir auf der Bühne für euch. Ich freue mich jetzt schon auf den Auftritt und hoffe, ihr seht euch dann auch dort zumindest im Publikum und für so ein bisschen die Einstimmung auf das, was uns dann am Samstag erwartet, gibt es jetzt schon mal ein bisschen Queen aus den 70er Jahren.

0: 14 Minuten nach der 8 Uhr an Radio Zürichsee eingeschaltet. Es ist wieder Zeit zum Mitraten. Welcher Star versteckt sich hinter der heutigen Story und hat sein Instrument vergessen mitnehmen zur Tonaufnahme?
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2: Stellt euch Folgendes vor. Ein Studio irgendwo in den frühen 80er. Alles ist parat für die Aufnahme. Alles ist da. Band, Mikrofon. Nur etwas fehlt. Die Gitarre. Der Musiker ist eigentlich Gitarrist, aber sein bestes Stück hat er zuhause vergessen. Lange Gesichter, Hektik und vor allem Zeitdruck. Ein Studio ist teuer. Ein Kollege sagt, nehmen wir halt den Synthi, das geht ja auch. Er greift die Tasten und es gefällt. Zieht mit, bleibt hängen und es gibt einen Welthit. Der Gitarrist, der ein Schussli war und seine Gitarre vergessen hat, ist der F.R. David.

0: Das ist euer Montag hier bei Radio Zürichsee. Wir bringen die richtige Musik für euren Wochenstart und haben Murray Head und auch Roxette in den Startlöchern. Das geht nach den News.
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0: Wir schauen rasch auf die Strasse. Morgenverkehr haben wir vor allem immer noch im grossen Raum Zürich. Da stockt und staut so ziemlich auf allen Strecken, wo wir eben am Morgen ein bisschen mehr Zeit einrechnen müssen, auf dem Weg in die Stadt innen, aber auch um die Stadt herum. Dann haben wir Stau wegen einem Unfall auf dem Weg Richtung Zürich, A1 Bern, Richtung Zürich zu Stara West und der Verzweigung Bierfeld. Dort braucht ihr gut 45 Minuten länger und noch eine Gefahrenmeldung für die Region Zürich-Oberland und Obersee, nämlich auf der A15 von der Verzweigung Reichenburg, Hinwil Richtung Verzweigung Reichenburg zwischen Rapperswil und Eschenbach. In beide Richtungen besteht Gefahr wegen einer Entenfamilie auf der Fahrbahn. Allen unterwegs ganz gute und sichere Fahrt an euer Ziel. Jetzt ist dann gerade 8:30.
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3: Mit dem Dani Klebühl. Iran und Israel haben sich zum ersten Mal seit 2 Monaten wieder direkt angegriffen. Nach einer ersten Welle von Raketen aus dem Iran hat Israel Ziele im Westen und im Zentrum des Iran angegriffen. Heute Morgen hat es wegen einem neuen iranischen Beschuss in mehreren Gegenden von Israel Luftalarm gegeben. Beim starken Erdbeben auf der philippinischen Insel Mindanao sind mindestens 15 Menschen ums Leben gekommen und rund 130 weitere verletzt worden. Beim Beben mit der Stärke 7,8 sind mehrere Gebäude eingestürzt und es hat schwere Schäden gegeben. Tsunami-Warnungen für Mindanao und die indonesische Insel Sulawesi ist wieder aufgehoben worden. Militante Klimaaktivisten planen im Juli ein Protestcamp gegen ein Rechenzentrum im schaffhausischen Behringen. Laut Tagesanzeiger haben die Aktivisten Angriffe auf Infrastrukturen angekündigt. Mehrere Kantonspolizeien und das Bundesamt für Polizei beobachten die Gruppierung.
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3: Trotz ein paar Schleierwolken ist es sonnig und warm. Am Nachmittag werden die Wolken dicker und am Abend fängt es an zu gewittern. Aktuell messen wir in der Stadt Zürich 17 Grad, Zorge 16 Grad und Dietlicken sind es 15 Grad. Morgen ist es kühler, es ist bewölkt und vor allem am Morgen regnet es. Das aktuelle Wetter und die genaue Prognose für euren Standort findet ihr auch jederzeit in der Radio Zürichsee-App.
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0: Wir bringen viel Abwechslung in euren Montagmorgen, das mit Musik aus den 80er und 90er Jahren von Roxette, Murray Head, Mike Oldfield, aber auch Bonnie Tyler gibt es noch in dieser halben Stunde. Schön habt ihr eingeschaltet.
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Erinnert ihr euch noch, was eure Eltern für Musik gehört haben? Das ist Zürichs Hellwach mit Flo Michel. 3 Minuten nach der 8:30. Also ich sehe, die CD, die bei uns zuhause neben der Stereoanlage rumgelegen ist, noch ganz klar. Schwarzer Hintergrund. 4 Männer mit markanten Gesichtern und riesigen Durwellen auf dem Cover. Es war eine CD von Queen. Und ihre Musik, die haben wir all noch im Ohr. Diesen Samstag gibt es das Erlebnis, wo man ein Originalkonzert von Queen am nächsten kommt, live auf dem Fischmeerplatz in Rapperswil, am Rewind Festival. Wir bringen die besten Tribute-Bands von Europa auf die Piazza Grande vom Zürichsee. Und zum Vorfreude aufs Wochenende, jetzt schon anheizen, an diesem Montagmorgen gibt es gerade ein Ohr voll Queen. Heaven for everyone. Wunderbarer Sound für euren Montag. Wunderschönen guten Tag.

0: Ihr habt Radio Zürich eingeschaltet an dem Montagmorgen, 18 Minuten noch, dann ist es 9 Uhr und auch heute Morgen hat eure Meinung interessiert bei der Frage vom Tag. Es geht um etwas, wo den meisten wahrscheinlich tagtäglich begegnet, ein Geschirr an Waschmaschine. Und die Frage ist, muss man das Geschirr vorher abspülen oder nicht? Bei unserer Instagram-Umfrage sagen dann doch 55% nein, nicht nötig, einfach rein damit. Der Thomas hat sich bei uns gemeldet, er hat beruflich immer mal wieder mit so Geschirrspüler zu tun und sagt, liebe Leute, bitte doch.
1: Schönen guten Morgen, da ist Thomas aus Basel. Ich bin Abteilungsleiter von einem Hauswartungsteam. Und ich würde empfehlen, Geschirr vorspülen, das Gröbste abwaschen, damit das nicht in der Maschine bleibt. Weil genau aus dem Grund verstopfen gerne die Geschirrwaschmaschine.
0: Danke vielmals für den Tipp. Gut abspülen heisst das aber.

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0: Freitag und Samstag zu Rapperswil auf dem Fischmeerplatz. Die besten Tribute-Bands von Europa. Unter anderem auch eine Künstlerin, die so nah an Tina Turner herankommt, dass man das Gefühl hat, das Original steht auf der Bühne. Originalmusik gibt es gerade nach den News.
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0: Stockender Verkehr oder Stau haben wir im Grossraum Zürich auf allen Strecken, wo wir am Morgen eben einmal mit ein mehr Zeit rechnen. Alle Verkehrsmeldungen im Detail gibt es jederzeit online auf radiozürichsee.ch oder in der Radio Zürichsee App. Allen unterwegs eine gute Fahrt, es ist 5 vor 9.
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7: Mit dem Dani Kwehebühl. Die ersten direkten gegenseitigen Angriffe zwischen Iran und Israel seit 2 Monaten gehen weiter. In der Nacht hat Iran als Vergeltung auf eine israelische Bombardierung von der libanesischen Hauptstadt Beirut Raketen auf Israel geschossen. Die Raketen seien alle abgewehrt worden, meldet das israelische Militär. Israel hat in der Folge Ziele im Westen und im Zentrum des Iran angegriffen. Unterdessen haben wegen einem neuen iranischen Beschuss in mehreren Gegenden von Israel wieder die Warnsirene gekühlt. Auch aus dem Jemen ist mindestens eine Rakete Richtung Israel geschossen worden. Beim schweren Erdbeben auf der philippinischen Insel Mindanao sind mindestens 15 Menschen ums Leben gekommen. Die Behörden reden von weiteren Todesopfern, die noch nicht bestätigt sind. Rund 130 Menschen sind verletzt worden. Beim Beben von der Stärke 7,8 sind mehrere Gebäude eingestürzt. Das hat schwere Schäden gegeben. In den Küstengebieten hat es starke Flutwellen gegeben. Eine Tsunami-Warnung für Mindanao und die indonesische Insel Sulawesi ist aber unterdessen wieder aufgehoben worden. Der Bau von einer Luxussiedlung im Pauli-Quartier im schweizerischen Schindelegi verzögert sich wegen Grundwasser und sorgt für Ärger in der Nachbarschaft. Wie der Blick schreibt, sind an exklusivster Lage 6 Mehrfamilienhäuser mit 30 Eigentumswohnungen geplant. Anwohner befürchtet wegen Grundwasser, dass der Hang ins Rutschen kommt. In mehreren Häusern sind schon Risse entdeckt worden. Das Grundwasser steht unter Druck und muss rund um die Uhr abgepumpt werden. Der Einzugstermin ist um über ein Jahr verschoben worden und laut Blick sind 6 Kaufinteressenten abgesprungen.
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7: Trotz ein paar Schleierwolken ist es sonnig und warm. Am Nachmittag werden die Wolken dicker und am Abend fängt es an zu gewittern. Aktuell messen wir in der Stadt Zürich, das Wald und das Nevels 18 Grad. Morgen ist es kühler, es ist bewölkt und vor allem am Morgen regnet es.
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0: Diesen Freitag könnt ihr ihre Musik live erleben auf dem Fischmeerplatz zu Rapperswil am Rewind Festival, am besten Tribute Festival der Schweiz. Tina Turner und jetzt im Original hier bei uns. Schönen guten Morgen.
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10 Minuten nach der 9. Ihr habt Radio Zürichsee eingeschaltet. Wir liefern euch das Beste aus den 80er, 90er und mehr. Und da haben wir für viel Abwechslung Amy MacDonald mit 2000er Hit parat. Dann gibt es aber auch 90er Musik von Simply Red und jetzt ein bisschen viel Musik aus den 80er Jahren. Kenny Loggins mit Footloose. So macht der Mantik doch Spass. Schön, habt ihr eingeschaltet.

0: Irren Radio Zürich eingeschaltet. Für mehr Abwechslung gibt es jetzt dann gerade einen 2000er-Hit von der Jennifer Lopez, aber auch 80er-Vibes von Billy Joel. Das geht als nächstes.
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0: Morgenverkehr nimmt langsam ab. Mehr Zeit brauchen wir im Moment noch. Vor dem Gubristunnel Richtung St. Gallen, durch das auf der Westumfahrung ab Urdorf Nord. Dann aber auch auf dem Weg in die Stadt hinein, beim Autobahnende Braunau Richtung Wiedeke. Und rund ums Brütisellen Kreuz, auch dort stockt es noch. Allen unterwegs kommen gut und vor allem sicher an euer Ziel.
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3: Trotz ein paar Schleierwolken ist es sonnig und warm. Am Nachmittag werden die Wolken dicker und am Abend fängt es an zu gewittern. Aktuell messen wir in der Stadt Zürich, Freienbach und Wallisellen 18 Grad. Morgen ist es kühler, es ist bewölkt und vor allem am Morgen regnet es. 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

7 Minuten nach der halben 10. Ihr habt Radio Zürichsee eingeschaltet und nach dem wunderbar sonnigen Wochenende ist auch der Wochenstart immer noch schön sonnig und wir haben den Sound dazu neu mit noch viel mehr Musik und viel Abwechslung. Es geht jetzt gerade ab in 70er Jahre zu Toto mit ihrem Hold the Line. Dann haben wir aber eine wunderbare Nummer zum Geniessen von der Whitney Houston aus den 90er Jahren und natürlich kommen auch die 80er nicht zu kurz. Steve Winwood in den Startlöcher. Schön habt ihr eingeschaltet.

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2: Im Grossraum Zürich staut es auf der A1 Bahn Richtung St. Gallen zwischen Dietikon und Zürich Affoltern. In Gegenrichtung haben wir stockenden Verkehr auf der A1 St. Gallen Richtung Zürich zwischen der Verzweigung Brütisellen und Zürich-Ost. A3 Westring Richtung Basel zwischen Durdorf Nord und dem Limmataler Kreuz und beim Autobahnende Wiedecke. Alle Meldungen gibt es für euch auch jederzeit auf radiozürichsee.ch oder in der Radio Zürichsee App. Allen unterwegs eine gute Fahrt, es wird 5 vor 10.
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2: Mit dem Dani Kleinbühl. Der Zürcher Kantonsrat sagt deutlich Ja zur Schaffung von Förderklassen. Die sollen für lernschwache und verhaltensauffällige Schülerinnen und Schüler geschaffen werden. In der Debatte haben heute Morgen linke Parteien erfolglos vor einem Angriff auf die integrative Schule gewarnt. Die Förderklasseninitiative kommt von GLP, FDP und SVP. Der Zürcher Kantonsrat hat den Vorschlag letztes Jahr überwiesen und einen Gegenvorschlag vom Regierungsrat abgelehnt. Zürcher Langstrasse soll ein UNESCO-Weltkulturerbe werden. Die Ole Ole Bar an der Langstrasse hat eine entsprechende Petition lanciert. Die Langstrasse sei ein einzigartiger gesellschaftlicher Schmelztiegel, wird der Vorschlag begründet. Bei der Petition machen noch 12 weitere Betriebe an der Langstrasse mit und sie ist schon unterzeichnet worden vom Schriftsteller Martin Suter und der Künstlerin Lara Stoll. Die Petition soll ans Zürcher Stadtpräsidium gehen, weil nur staatliche Behörden offizielle Anträge bei der UNESCO einreichen können. Ähnliche Bestrebungen hat es auch schon in Hamburg und in Berlin gegeben. Nach einem grossflächigen Stromausfall in Reutlingen im Südwesten von Deutschland gibt es Anzeichen auf einen Anschlag. Bei einem Umspannwerk sei ein Haken ums Gelände vor der Anlage beschädigt worden und es seien 3 Brandstellen gefunden worden, teilt der Netzbetreiber mit. Reutlingen im Bundesland Baden-Württemberg hat rund 120'000 Einwohner. Vom Stromausfall in der vergangenen Nacht sind rund 20'000 Kunden betroffen gewesen. Am Morgen sind immer noch rund 10'000 Kunden ohne Strom gewesen. Das Landeskriminalamt hat Ermittlungen zu den Hintergründen aufgenommen.
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2: Trotz ein paar Schleierwolken ist es sonnig und warm. Am Nachmittag werden die Wolken dicker und am Abend fängt es an zu gewittern. Aktuell messen wir in der Stadt Zürich, Herliberg und Langnau einmal bis 20 Grad. Morgen ist es kühler, es ist bewölkt und vor allem am Morgen regnet es.
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3: Am meisten Musik zum Schaffen gibt es nur hier bei Radio Zürichsee und wir haben den Sound, der euch gut durch den Montag bringt mit der Kim Carnes Culture Club und Gitarrenmusik von Lenny Kravitz. Darum laut machen, würde ich sagen.
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2: Im Grossraum Zürich-Strauz auf der A1 Bern Richtung St. Gallen zwischen Dietikon und Zürich-Affoltern, in die Gegenrichtung zwischen dem Brütiseller Kreuz und Zürich-Ost, A3 Westring Richtung Basel zwischen Urdorf Nord und dem Limmataler Kreuz und beim Autobahnende Wiedecke. Allen unterwegs eine gute Fahrt.
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1: Im Grossraum Zürich stockert es auf der A1 St. Gallen Richtung Zürich zwischen Wariselle und Zürich Ost. In der Gegenrichtung zwischen dem Limmataler Kreuz und Zürich Affoltern. Westring Richtung Basel zwischen Urdorf Nord und dem Limmataler Kreuz und beim Autobahnende Wiedecke. Alle Meldungen gibt es für euch auch jederzeit auf radiozürichsee.ch oder in der Radio Zürichsee App. Allen unterwegs eine gute Fahrt, es ist 5 vor 11.
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1: Mit dem Dani Krähenbühl. In der iranischen Hauptstadt Teheran sind Explosionen zu hören. Die Flugabwehr sei aktiviert, meldet die iranische Nachrichtenagentur Fars. Iran und Israel haben sich letzte Nacht zum ersten Mal seit 2 Monaten wieder direkt angegriffen. Iran hat seine Raketenangriffe auf Israel mit israelischen Bombardierungen von der libanesischen Hauptstadt Beirut begründet. Israel hat nach eigenen Angaben die iranischen Raketen können abfangen und hat dann seinerseits Ziel im Westen und im Zentrum vom Iran angegriffen. Heute Morgen ist der gegenseitige Beschuss weitergegangen. Die Schweizer Hotellerie freut sich über einen Übernachtungsrekord in der Wintersaison. Vom letzten November bis im April ist die Zahl der Übernachtungen gegenüber dem Vorjahr um gut 1% auf 18,75 Millionen gestiegen. Wie das Bundesamt für Statistik schreibt, ist das Wachstum vor allem der Nachfrage aus dem Inland zu verdanken. Aber auch die ausländische Nachfrage hat leicht zugenommen. Gegen Ende der Wintersaison hat die Dynamik allerdings ein bisschen Schwung verloren. Der Schweizer Online-Händler Galaxus löscht 380'000 alte Produktbewertungen. Wie das Unternehmen mitteilt, können ab sofort nur noch Käuferinnen und Käufer Produkte bewerten. So werde verhindert, dass Marken und Hersteller Ratings beeinflussen. Vor kurzem habe ich mir festgestellt, dass ein Produkt begeisterte Bewertungen bekommen hat, ohne dass es von jemandem gekauft worden ist. Bis jetzt haben bei Galaxus alle registrierten Kundinnen und Kunden Bewertungen abgeben. Jetzt ist das nur noch möglich, wenn man das Produkt auch tatsächlich gekauft hat.
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1: Trotz ein paar Schleierwolken ist es sonnig und warm. Am Nachmittag werden die Wolken dicker und am Abend fängt es an zu gewittern. Aktuell messen wir in der Stadt Zürich und Kloten 22 Grad, in Wädischwil sind es 21 Grad. Morgen ist es kühler, es ist bewölkt und vor allem am Morgen regnet es.
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3: Wir haben die Musik, die zu eurem Montag passt, das mit sonnigen Grüßen von einer schönen Insel von der Madonna aus den 80er Jahren. Zuerst wird aber auf der Baustelle und im Büro rumgekommt mit der Jumbo Wamba und ihrem 90er-Hit. Guten Tag!
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1: Im Grossraum Zürich stockt auf dem Nordring Richtung St. Gallen zwischen dem Limmataler Kreuz und dem Gubrisch-Tunnel und auf dem Westring Richtung Basel zwischen Urdorf Nord und dem Limmataler Kreuz. Allen unterwegs eine gute Fahrt.
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1: Wir haben stockenden Verkehr im Grossraum Zürich auf der A1 Richtung St. Gallen vor dem Gubrist ab dem Limmataler Kreuz. Alle Meldungen im Detail findet ihr auch immer auf radiozürichsee.ch oder in der Radio Zürichsee App. Kommen alle gut und sicher weiter. 5 Minuten noch, dann ist es 12 Uhr.
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2: Mit dem Dani Kleebühl. Der Iran meldet israelische Angriffe in verschiedenen Landesteilen. Unter anderem sind in der iranischen Hauptstadt Teheran Explosionen zu hören gewesen. Iran und Israel haben sich letzte Nacht zum ersten Mal seit 2 Monaten wieder direkt angegriffen. Iran hat seine Raketenangriffe auf Israel mit israelischen Bombardierungen von der libanesischen Hauptstadt Beirut begründet. Israel hat nach eigenen Angaben die iranischen Raketen können abfangen und hat dann seinerseits Ziel im Westen und im Zentrum vom Iran angegriffen. Heute Morgen ist der gegenseitige Beschuss weitergegangen. Die neue Eskalation hat zu Kursverlust an den Aktienmärkten geführt. Der Zürcher Kantonsrat sagt deutlich Ja zur Schaffung von Förderklassen. Die sollen für lernschwache und verhaltensauffällige Schülerinnen und Schüler geschaffen werden. In der Debatte haben heute Morgen linke Parteien erfolglos vor einem Angriff auf die integrative Schule gewarnt. Die Förderklasseninitiative kommt von GLP, FDP und SVP. Der Zürcher Kantonsrat hat den Vorschlag letztes Jahr überwiesen und einen Gegenvorschlag vom Regierungsrat abgelehnt. Darum hat die Regierung eine Vorlage ausgeschaffen. Die Zürcher Langstrasse soll ein UNESCO-Weltkulturerbe werden. Die Ole Ole Bar an der Langstrasse hat eine entsprechende Petition lanciert. Die Langstrasse sei ein einzigartiger gesellschaftlicher Schmelztiegel, wird der Vorschlag begründet. Bei der Petition machen noch 12 weitere Betriebe an der Langstrasse mit und sie sind schon unterzeichnet worden vom Schriftsteller Martin Sutter und der Künstlerin Lara Stoll. Die Petition soll ans Zürcher Stadtpräsidium gehen, weil nur staatliche Behörden offizielle Anträge bei der UNESCO einreichen können. Ähnliche Bestrebungen hat es auch schon in Hamburg und in Berlin gegeben.
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2: Trotz ein paar Schleierwolken ist es sonnig und warm. Am Nachmittag werden die Wolken dicker und am Abend fängt es an zu gewittern. Aktuell messen wir in der Stadt Zürich und Dübendorf 25 Grad, in Altendorf sind es 23 Grad. Morgen ist es kühler, es ist bewölkt und vor allem am Morgen regnet es.
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1: Herzlich willkommen auch von mir noch in dieser neuen Woche. Hoffentlich haben Sie es genossen am Wochenende und sind parat für all das, was kommt. Zum Beispiel gerade 2 von den ganz grossen Künstlern aus den 80ern, den Falco haben wir parat und Bon Jovi. Und jetzt auch noch gerade ein Name, den wir erst in den 90er Jahren zum ersten Mal gehört haben. Christina Aguilera mit «Genie in a Bottle».
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Eure Meinung. Guten Mittag auf Radio Zürichsee. 8 ab 12 Uhr. Das Wochenende steht unser grosses Tribute-Festival an, das Rewind-Festival. Die Künstler, Künstlerinnen, die fast das Original kommen von der Tina Turner, Queen, Michael Jackson und Coldplay. Durch den Abend begleitet wird uns auch unser Morgenshow-Moderator Flo Michel. Und weil er sich so gerne verkleidet, haben wir ihm auch für das Wochenende eine kleine Herausforderung parat. Und ihr dürft eben entscheiden, als wer von diesen Tribute-Künstler der Flo sich verkleiden soll an diesem Wochenende und eine Band ansagen. Eben die Option Tina Turner, Michael Jackson, Freddie Mercury oder Chris Martin von Coldplay. Und ja, ich würde mal sagen, der Flo leitet sich sicher ins Zeug beim Verkleiden. Schreibt uns jetzt auf WhatsApp 079 255 71 71, wer ihr möchtet, dass der Flo dann ist am Wochenende. Mein heimlicher Favorit darf ich nicht sagen, aber ich hoffe natürlich, ihr hättet auch Lust, den Flo so zu sehen. Und jetzt machen wir auch weiter mit einem Mann, der das Unterhalten und Verkleiden auch sehr gut beherrscht. Aus den 90er jetzt zum Dementik, zum Festmachen, der Robbie Williams.

0: habt ihr das letzte Mal so richtig die Ruhe geniessen können? Guten Mittag auf Radio Zürichsee, wo man so gar nichts hört. Kein Rasenmäher, alles Mucksmüsli stille. Gerade von so einem Moment handelt der nächste Song aus den 90ern, wo der Sänger von der britischen Band mit einem Klappstuhl in die Berge geht im Musikvideo und eben genau diese Stille sucht und noch jemand möchte hinsitzen. Welchen Song gehört ihr gerade nach der Kurznews?
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0: Eine Meldung haben wir aus dem Grossraum Zürich. Da stockt es Richtung St. Gallen auf der A1 vor dem Gubrist ab dem Limmataler Kreuz. Kommen alle gut und sicher weiter 5 Minuten und dann ist es 12:30.
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5: Mit dem Marco Huber. Iran und Israel haben sich am Morgen weiter angegriffen. Der gegenseitige Beschuss hat in der Nacht angefangen. Es sind das die ersten direkten Angriffe zwischen Israel und Iran seit 2 Monaten. Die neue Eskalation hat zu Kursverlusten an den Aktienmärkten geführt. Im Kanton Zürich soll es Förderklassen für lernschwache und verhaltensauffällige Schülerinnen und Schüler geben. Der Zürcher Kantonsrat hat sich heute deutlich für die entsprechende Initiative von der GLP, der FDP und der SVP ausgesprochen. Linke Parteien haben erfolglos vor einem Angriff auf die integrative Schule gewarnt. Zürcher Langstrasse soll UNESCO Weltkulturerbe werden. Ein gutes Dutzend Bars und Betriebe an der Langstrasse haben eine Petition lanciert, die auch schon prominente Unterstützung hat. Die Petition soll ans Zürcher Stadtpräsidium gehen, weil nur staatliche Behörden offiziell Anträge bei der UNESCO einreichen können.
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5: Am Nachmittag werden die Wolken dann dicker und am Abend fängt es an zu gewittern. Aktuell messen wir in der Stadt Zürich und im zürcherischen Gossau 25 Grad. Auf dem Hirzel sind es 23 Grad. Morgen ist es kühler, es ist bewölkt und vor allem am Morgen gibt es auch Regen. 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

haben heute auch ein bisschen Zeit gebraucht. Bis der Motor so richtig angegangen ist. Ja, es ist Montag. Mal schauen, ob wir uns jetzt dann gleich noch fühlen, dass könnten wir Bäume ausreissen. Den Song, um sich auf jeden Fall für jede Situation einstimmen von der Madonna, haben wir euch gerade noch Into the Groove aus den 80er, gerade noch Musik aus den 90er von Charles und Eddie und noch viel mehr, die wir parat haben.

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4: Da haben wir aktuell nur eine Meldung aus dem grossen Zürich-Nordring Richtung St. Gallen zwischen dem Limmatalkreuz und dem Gubristunnel stockenden Verkehr. Wenn ihr sonst noch etwas beobachtet habt unterwegs, dann meldet uns das gerne zu jeder Zeit auf unsere gratis Verkehrshotline. Die Nummer 0800 und 3x60. Und alle Meldungen findet ihr auch immer in der Übersicht auf radiozürichsee.ch oder in der Radio Zürichsee App. Kommt weiterhin gut und sicher euer Ziel, es wird 5 vor 1.
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4: Mit dem Marco Huber. Im Zürcher Kreis Ustersiel soll es im nächsten Jahr ein eigenes Gymi geben. Der Kantonsrat hat heute den Plan bewilligt, um das Provisorium von der Kantonsschule Wiediken beim Polizei- und Justizgebäude in eine eigenständige Kantonsschule umzuwandeln. In dem Provisorium an der Hohlstrasse werden erst seit 2 Jahren Schülerinnen und Schüler unterrichtet. Es sei sinnvoll, das Gymi-Provisorium zu verselbstständigen, um die umliegenden Quartiere zu entlasten, so die Meinung der Mehrheit im Kantonsrat. Kritik hat es im Kantonalparlament einzig an den Mehrkosten gegeben, die erwartet werden. Bei einem Unfall im Hallenbad zu Glattbruck ist ein Kind verletzt worden. Ein 7-jähriger Bub ist gestern bewusstlos aus dem Wasserbecken gezogen worden und anschliessend mit unbestimmten Verletzungen ins Spital gebracht worden. Das teilt heute die Kantonspolizei Zürich mit. Der genaue Unfallhergang und die Unfallursache werden untersucht. Die Schweiz kommt eine neue Serie von Sondermünzen über. Die eidgenössische Münzstätte Swiss Mint widmet diese Serie den 4 Jahreszeiten, wie sie heute mitteilt. Der Anfang macht eine 20 Franken Silbermünze zum Thema Sommer, wo schon ab dem Donnerstag erhältlich sein soll. Die Münzserie soll neben den Jahreszeiten auch Themen wie Natur, Kultur und die Mehrsprachigkeit der Schweiz symbolisieren.
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4: Im Verlauf des Nachmittags werden die Wolken dann dicker und am Anfang fängt es an zu gewittern. Aktuell messen wir in der Stadt Zürich 25 Grad, zu Rüschlik und zu Glattfelden 24 Grad. Morgen ist es dann spürlich kühler, es ist bewölkt und vor allem am Morgen gibt es auch wieder Regen.
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5: Machen wir es wie der Pudding zum Dessert und stürzen uns nicht auf den Teller, aber in den Nachmittag rein mit einer Stunde Musik ohne Unterbruch. Und da zum Beispiel ein Lied, das uns zumindest das Gefühl gibt, wir können es doch noch überall miteinander und uns an der Hand heben auf dieser Welt. We are the world aus den 80ern zum Beispiel. Und jetzt ein Lied zum einen Gang abschalten, ins Leben allzu ernst nehmen. Sheryl Crow mit All I Wanna Do.
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3: Da haben wir aktuell eine Meldung, betrifft den Nordring Richtung St. Gallen zwischen dem Limmataler Kreuz und dem Guberschnell haben wir stockenden Verkehr. Wenn ihr sonst noch etwas beobachtet habt unterwegs, dann meldet uns das sehr gerne auf unsere gratis Verkehrshotline. Die Nummer 0800 und 3x60. An unterwegs weiterhin eine gute und eine sichere Fahrt.
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2: Nach wie vor stockender Verkehr auf dem Nordring Richtung St. Gallen zwischen dem Limmataler Kreuz und dem Gubristunnel. Das ist aber die einzige Meldung für den Moment. Alle Verkehrsmeldungen habt ihr auch immer in der Übersicht auf radiozürichsee.ch oder natürlich auch in der Radio Zürichsee App. Kommt weiterhin gut und sicher euer Ziel. Es wird 5 vor 2.
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2: Mit dem Marco Huber. Im nächsten Jahr soll der Zürcher Kreis Ausserseil ein eigenes Gymi bekommen. Der Kantonsrat hat heute den Plan dazu bewilligt, um das Provisorium von der Kantonsschule Wiedike beim Polizei- und Justizgebäude in eine eigenständige Kantonsschule umzuwandeln. In dem Provisorium an der Hohlstrasse werden erst seit 2 Jahren Schülerinnen und Schüler unterrichtet. Es sei sinnvoll, das Gymi-Provisorium zu verselbstständigen, um die umliegenden Quartiere zu entlasten, so die Meinung der Mehrheit vom Kantonsrat. Kritik hat es im Rat einzig an den Mehrkosten gegeben, die erwartet werden. Die Arbeitszeiten von Ärztinnen und Ärzten in Schweizer Spitälern sind leicht gesunken. Die durchschnittliche Arbeitszeit bei einem Vollzeitpensum ist bei 54,6 Stunden gelegen, wie der Verband der Schweizerischen Assistenz- und Oberärzte schreibt. Im Jahr 2022 sind es noch gut 1,5 Stunden mehr gewesen. Auch mit dem aktuellen Pensum sind aber Erschöpfungen und Risiken für die Sicherheit von Patientinnen und Patienten hoch, warnt der Verband. Rund 60% der Mitglieder haben in den letzten 2 Jahren mindestens einmal erlebt, dass es wegen Übermüdungen Gefahr für Patientinnen oder Patienten gegeben hat. Die Schweiz kommt eine neue Serie von Sondermünzen über. Die eidgenössische Münzstätte Swiss Mint widmet die Serie den 4 Jahreszeiten, wie sie heute mitteilt. Der Anfang macht eine 20 Franken Silbermünze zum Thema Sommer, wo schon ab dem Donnerstag erhältlich sein soll. Die Münzserie soll neben den Jahreszeiten auch Themen wie Natur, Kultur und die Mehrsprachigkeit der Schweiz symbolisieren.
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2: Im Verlauf des Nachmittags werden die Wolken dicker und am Abend fängt es an regnen und gewittern. Aktuell messen wir in der Stadt Zürich 26 Grad, in Meinidorf und Affoltern einmal bis ins 25 Grad. Morgen ist es dann spürlich kühler, es ist bewölkt und vor allem am Morgen gibt es Regen.
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3: 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Robusta Kaffeebohnen wären die besten für einen Montag, hat uns der ausgezeichnete Kaffeemeister André Eiermann mal gesagt.
4: Weil die Robusta-Bohnen haben tendenziell doppelt so viel Koffein.
3: Jetzt haben aber nicht alle Robusta-Bohnen zuhause. Mal schauen, ob dafür auch die nächste Stunde uns robust genug macht und ausrüstet mit Energie. Eine Stunde ohne Unterbruch mit Namen wie Tears for Fears, Billy Joel, Frankie Goes to Hollywood aus den 80er oder aus den 90er Cranberries, Backstreet Boys oder jetzt gerade Roxette.
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2: Wir haben nach wie vor stockenden Verkehr auf dem Nordring Richtung St. Gallen zwischen dem Limmataler Kreuz und dem Gubrisch-Tunnel. Wenn ihr sonst noch etwas beobachtet habt, dann dürfen wir uns das sehr gerne melden auf unsere gratis Verkehrshotline. Die Nummer ist dazu 0800 und 3x60. Allen unterwegs weiterhin eine gute und eine sichere Fahrt.
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3: Ein Stock auf dem Nordring Richtung St. Gallen zwischen dem Limmataler Kreuz und dem Gubrischenel. Das ist im Moment die einzige Verkehrsmeldung, die wir haben. Alle Verkehrsmeldungen findet ihr auch immer im Überblick auf radiozürichsee.ch oder natürlich auch in der Radio Zürichsee App. Alle unterwegs weiterhin eine gute und eine sichere Fahrt. In 5 Minuten ist es 3.
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3: Mit dem Marco Huber. Bei einer Gewalttat zu Uzne ist ein Mann lebensbedrohlich verletzt worden. Gestern ist es zu Uzne zu einem Gewaltdelikt gekommen. Dabei ist ein 25-jähriger kosovarischer Staatsbürger mutmaßlich mit einem scharfkantigen Gegenstand verletzt worden, wie die Kantonspolizei St. Gallen heute mitteilt. Der verletzte Mann ist daraufhin ins Spital gebracht worden. Ein tatverdächtiger 40-jähriger Schweizer ist verhaftet worden. Der Hergang und die Hintergründe dieser Tat sind noch unklar und werden ermittelt. Die EU hat schärfere Schutzmaßnahmen für Stahlprodukte beschlossen. Nach dem Europäischen Parlament hat auch der Rat der EU-Mitgliedstaaten einer Verordnung zugestimmt. Die neuen Massnahmen gelten ab dem 1. Juli und umfassen die Reduktion der zollfreien Kontingente. Jährlich sollen noch 18,3 Millionen Tonnen Stahl zollfrei in die EU eingeführt werden. Die Massnahmen betreffen auch die Schweizer Stahlbranche. Zwischen der Schweiz und der EU laufen die Verhandlungen für zollfreie Kontingente für Schweizer Stahl. Nach dem schweren Erdbeben auf den Philippinen ist die Zahl der Todesopfer auf über 30 angestiegen. Nach Angaben der Behörden sind 134 weitere Personen verletzt worden. Das Erdbeben hat heute Morgen die südliche Insel Mindanao erschüttert. Gebäude sind dort eingestürzt und Menschen sind panisch geflüchtet. Das Erdbeben hat eine Stärke von 7,8 gehabt. Die Behörden haben zuerst auch eine Tsunami-Warnung herausgegeben, die aber später wieder aufgehoben.
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3: Es ist schön, aber im Verlauf des Nachmittags werden die Wolken dann dicker und am Abend gibt es Gewitter. Aktuell messen wir in der Stadt Zürich 28 Grad, in Richterswil und in Opfiken 27 Grad. Morgen ist es dann ein spürlich kühler, es ist bewölkt und vor allem am Morgen gibt es Regengüsse.
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4: Guten Tag, buongiorno, buenos dias und hello. Ja, wir legen den Endspurt an diesem Montag und fangen auf Italienisch und Spanisch an. Più bella cosa aus den 90er vom Eros Ramazzotti und dann La Bamba von Los Lobos aus den 80er und noch ganz viel mehr parat für euch in der nächsten Non-Stop-Musikstunde. Guten Endspurt!
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4: So!

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2: Wir haben nach wie vor stockenden Verkehr auf dem Nordring Richtung St. Gallen zwischen dem Limmataler Kreuz und dem Gubrischenil. Dann haben wir Stau auf der A1 Richtung Zürich zwischen dem Brütisellen Kreuz und der Verzweigung Zürich-Ost. Und auf dem Westring haben wir Stau Richtung Basel zwischen Durdorf Süd und dem Limmataler Kreuz. Wenn ihr sonst noch etwas beobachtet habt unterwegs, dann meldet uns das gerne zu jeder Zeit auf unsere gratis Verkehrshotline mit der Nummer 0800 und 3x60 an unterwegs. Weiterhin eine gute und eine sichere Fahrt.
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3: Stocken tut es im Grossraum Zürich auf der A1 Richtung Zürich zwischen dem Brütiseller Kreuz und der Verzweigung Zürich-Ost. In der Gegenrichtung vor dem Gubrist ab Dietike und auf dem Westring ab Urdorf Süd Stau. Alle Meldungen im Detail findet ihr auch immer auf radiozürichsee.ch oder in der Radio Zürichsee App. Kommen alle gut und sicher weiter. 5 Minuten noch, dann ist es 4 Uhr.
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4: Mit dem Marco Huber. Bei einer Gewalttat zu Uzne ist ein Mann lebensbedrohlich verletzt worden. Gestern ist es zu Uzne zu einem Gewaltdelikt gekommen. Dabei ist ein 25-jähriger kosovarischer Staatsbürger mutmaßlich mit einem scharfkantigen Gegenstand verletzt worden. Der verletzte Mann ist daraufhin ins Spital gebracht worden, wie die Kantonspolizei St. Gallen heute mitteilt. Ein tatverdächtiger 40-jähriger Schweizer ist vor Ort verhaftet worden. Der Hergang und die Hintergründe dieser Tat sind noch unklar und werden ermittelt. Die NATO hat Drohnen über dem Staatsgebiet von Lettland abgeschossen. Das hat das lettische Militär mitteilt. Französische Kampfjets im Dienst vom Verteidigungsbündnis haben den Auftrag ausgeführt. Zu der Herkunft der Drohnen machen die Behörden keine Angaben. Die baltischen Staaten Lettland, Litauen und Estland melden seit ein paar Wochen immer wieder Flüge oder auch Abstürze von Drohnen. Zu der guten Nachricht vom Tag. Die Organisatoren vom Ironman zu Rapperswil-Jona ziehen eine positive Bilanz. Über 2200 Athletinnen und Athleten aus der ganzen Welt haben die sportliche Herausforderung gestern gemeistert. Wie sie mitteilen, die Organisatoren, der Ironman Rapperswil-Jona besteht aus 1,9 km Schwimmen, 90 km Velofahren und 21,1 km Rennen.
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4: Es ist noch schön, aber demnächst kommen dann die Wolken, die dicker werden und am Abend gibt es dann Regengüsse und Gewitter. Aktuell messen wir in der Stadt Zürich 28 Grad, Stäfen und Schlieren 27 Grad. Morgen ist es dann deutlich kühler, es ist bewölkt und vor allem am Morgen gibt es Regengüsse.
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3: Wir schreiben den 8. vom Juni, ein Datum, wo man meinen, holt man das Badtüchli oder den Sommertrink führen. Und gleich holen wir jetzt aber den Dudelsack führen. Also das eine schließt das andere nicht aus. Aber eben Bühne frei für John Farnham seinen 80er-Hit You're the Voice. Und dann haben wir auch noch etwas Schönes aus den 90er. Ein Duett zwischen dem Bryan Adams und dem Mel C. Und noch ganz viel mehr. Guten Abend.
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0: Wo ist bei euch schon mal über Umweg etwas richtig Grosses entstanden? Wunderschönen Montag euch allen. 10 ab 4 ihr hört Radio Zürichsee. Ja, die einen sind vielleicht mal in falschen Zug gehockt und haben unterwegs eine nette neue Bekanntschaft gemacht. Oder Geschichte vom Umweg von ein paar Jungs, die eine Auszeit gebraucht haben vom Physikunterricht. Aber am besten lassen wir die ganze Geschichte von unserer neuen Rubrik Stars und Stories gerade direkt von unserem Martin Diener erzählen. Stars und Stories, da erfahrt ihr allerlei Spannendes, Kurioses über unsere Radio Zürichsee Stars. Ihr dürft gerne mitraten, wer gemeint ist.
1: Stellt euch Folgendes vor. Ein verregneter Tag in einem stickigen Klassenzimmer an einer Universität irgendwo zu Amerika. Er studiert Physik, hat aber das Herz voll Musik. Als Ablenkung macht er einen Kurs über Synthesizer-Musik. Per Zufall sitzen noch ein paar andere im gleichen Kurs. Sie merken, dass es passt, dass es harmoniert. Sie machen eine Band, eine Rockband, und haben Erfolg, aber nicht wegen dieser Lehrstunde über Synthesizer. Wenn es passt, dann könnte man sich auch in einem Flötenkurs treffen. Die Band ist...
0: Die Auflösung gibt es morgen und morgen in der Morgenshow mit dem Flo Michel am 20.08. und 20.06. Und jetzt kommen wir zu einem, der nicht einmal ein Studium angefangen hat. Das hat er nicht müssen, weil seine Karriere hat direkt schon in der Kinderschule angefangen mit Musik. Jetzt für euren Feierabend ein Launenbooster aus den 80ern von Michael Jackson.

0: Guten Nachmittag an diesem Montag auf Radio Zürichsee. Man kann sich gar nicht vorstellen, dass die nächste Band über Jahre so aufgestanden ist, dass sie am Morgen zuerst einmal ein paar Linien Koks hineingezogen haben und ein paar Bier gekippt. Zum Glück haben sie das geschafft, um auf der Seite zu lassen. Und der Musik hat es also auch nicht geschadet. Wir haben nämlich gerade einen Song aus der nüchternen Ära, aus den 90ern von Aerosmith. Welchen gehört ihr gerade nach der kurzen News?
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0: Wir haben Stau auf der A1 im Grossraum Zürich Richtung Zürich zwischen dem Brütiseller Kreuz und der Verzweigung Zürich Ost, auch in der Gegenrichtung vor dem Gubrist ab Dietike und auf dem Westring ab Urdorf Süd. Dann haben wir stockenden Verkehr zwischen Hiwil und Wetzikon Richtung Wetzikon und in der Gegenrichtung zwischen Ahtal und Wetzikon. Kommen alle gut und sicher am Ziel an. 5 Minuten noch, dann ist es 5:30.
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2: Mit dem Marco Huber. Bei einer Gewalttat zu Uzne ist ein Mann lebensbedrohlich verletzt worden. Gestern ist es zu einem Gewaltdelikt kurz Uzne. Dabei ist ein 25-jähriger kosovarischer Staatsbürger mutmaßlich mit einem scharfkantigen Gegenstand verletzt worden. Der verletzte Mann ist daraufhin ins Spital gebracht worden, wie die Kantonspolizei St. Gallen heute mitteilt. Ein tatverdächtiger 40-jähriger Schweizer sei daraufhin verhaftet worden. Die iranische Armee erklärt den jüngsten Angriff auf Israel für beendet. Und auch Israel habe den Angriff gegen den Iran eingestellt, berichten mehrere Medien. Die iranische Armee warnt aber, sollte Israel den Libanon weiter bombardieren, würde es neue Angriffe geben. Die NATO hat eine Drohne über dem Staatsgebiet von Lettland abgeschossen. Französische Kampfjets im Dienst des Verteidigungsbündnisses haben den Auftrag erledigt, wie die Behörden mitteilen. Zu der Herkunft der Drohne machen die Behörden keine Angaben.
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2: Es ist im Moment noch recht sonnig, die Wolken werden dann aber dicker und am Abend gibt es dann Gewitter. Aktuell messen wir in der Stadt Zürich 26 Grad, Zorgen und Wallisellen 25 Grad. Morgen ist es dann ein spürlich kühler, es ist bewölkt und vor allem morgen gibt es Regen. Das aktuelle Wetter und die genaue Prognose für euren Standort findet ihr auch immer in der Radio Zürichsee App.
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Ja, das ist einer fürs Herz. Herzlich willkommen auf Radio Zürichsee und jetzt dann gerade einer, der bei macht. Gypsy Kings hauen wieder in Zeiten, was gibst, was hast. Und sie sind wie ein Virus im Winter ansteckend. Also lassen wir uns anstecken für ein bisschen mehr Energie. Nachher gibt es eine Runde Kultrock aus den 80er oder aus den Nuller für die Abwechslung, da von Gotthard. So viel Gitarre. Es wird also alles andere als eins.

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2: Es stocken an den üblichen Orten im Grossraum Zürich ums Brütiseller Kreuz Richtung Zürich und in der Gegenrichtung vor dem Gubristab Dietikon und Urdorf Süd. Dann in der Region Zürich-Oberland und Obersee und Oberland-Autobahn Richtung Uster, ab Uster-Nord bis zum Autobahnende und zwischen Hiwil und Wetzikon in beiden Richtungen. Ebenfalls über den Seedamm Richtung Rapperswil Stau und im Glarnerland haben wir zwischen Glarus und Netzstel stockenden Verkehr. Alle Meldungen im Detail findet ihr auch immer auf radiozürichsee.ch oder in der Radio Zürichsee App. Kommen gut und sicher in Feierabend. 5 vor 5 ist es jetzt.
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3: Mit dem Marco Huber. Guten Abend. Die Stadt Zürich und die Stadt Winterthur erwarten für die Abstimmungen vom nächsten Sonntag eine überdurchschnittlich hohe Stimmbeteiligung. Die briefliche Stimmbeteiligung in der Stadt Zürich liegt gut 6 Tage vor dem Abstimmungssonntag bei 30,5% und somit über dem Durchschnitt, wie die Stadt Zürich mitteilt. Die Winterthur liegt die briefliche Stimmbeteiligung bei 26,1%, auch das sei über dem Durchschnitt. Zu der hohen Stimmbeteiligung dürfte vor allem die SVP-Initiative «Keine 10 Millionen Schweiz» beitragen. Im Kanton Zürich wird außerdem über mehrere Vorlagen zu der Wohnpolitik abgestimmt. Die iranische Armee erklärt den jüngsten Angriff auf Israel für abgeschlossen. Auch Israel hat den Angriff gegen den Iran eingestellt, wie mehrere Medien berichten. Die iranische Armee warnt aber, sollte Israel den Libanon weiter bombardieren, würde es neue Angriff gegen Israel geben. Gestern Abend hat der Iran trotz der Waffenruhe Israel mit Raketen angegriffen. Israel hat mit Angriffen auf verschiedene Ziele im Iran reagiert. Es sind das die ersten Angriffe seit 2 Monaten gewesen. Zu der guten Nachricht vom Tag. Die Organisatoren vom Ironman zu Rapperswil-Jona ziehen eine positive Bilanz. Über 2200 Athletinnen und Athleten aus der ganzen Welt haben die sportliche Herausforderung gestern gemeistert, wie die Verantwortlichen heute mitteilen. Der Ironman Rapperswil-Jona besteht aus 1,9 km Schwimmen, 90 km Velofahren und 21,1 km Rennen.
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3: Die Wolken werden immer dicker und dann gibt es Gewitter. Aktuell messen wir in der Stadt Zürich 24 Grad, Entschuldigung, zu Wetzikon und zu Regensdorf sind es 23 Grad. Morgen ist es kühler, es ist bewölkt und vor allem am Morgen gibt es Regengüsse.
1: 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Sabrina
2: Zwicker. Gleich sind wir wieder daheim und dort ist mir ja gern, weil wir
4: ja wieder so eine gewisse Ruhe können zu haben, wieder am vertrauten Ort sein.
2: Genau, kommen wir gut heim und eine ruhige, vertraute Stimme haben wir euch auch noch mit auf den Heimweg. Jetzt gerade von Bobby McFerrin im 80er-Hit Don't Worry, Be Happy, gerade nach Musik aus den 90er von den Backstreet Boys.
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Ihr dürft entscheiden. Guten Feierabend auf Radio Zürichsee, 9 ab 5. Das Wochenende steht unser grosses Tribute-Festival an. Die Künstler und Künstlerinnen, die fast als Original von der Tina Turner, Queen, Michael Jackson und Coldplay ankommen, heizen zu Rapperswil am Rewind-Festival ordentlich ein. Und jetzt kommen eben ihre Spiele. Unser Morgenshow-Moderator Flo Michel begleitet durch den Abend. Und weil er sich eben so gerne verkleidet, haben wir ihm auch für das Wochenende eine kleine Herausforderung parat. Und ihr dürft eben entscheiden, als wer von diesen Tribute-Künstlern den Flo verkleidet kommen soll und die Band ansagt dann an dem Abend. Soll er in High Heels und mit der grossen Perücke als Tina Turner kommen oder rückwärts auf die Bühne gleitend als Michael Jackson oder als the one and only Freddie Mercury von Queen oder doch der Chris Martin von Coldplay? Wie soll der Flo als Rewind Festival verkleidet kommen? Schreibt uns jetzt euer Favorit auf unser WhatsApp 079 255 71 71. Und jetzt machen wir weiter mit einer grossartigen Stimme aus den 80ern, die die Feierabendstimmung aufbringt. Laura Branigan, Self-Control.

0: Es ist schon krass. Eine Band schafft 10 Jahre am grossen Erfolg. Und wo er dann im 92 mit dem nächsten Song dann gekommen ist, haben fast alle Mitglieder innerhalb von einem Jahr die Band verlassen. Ja, manchmal ist so ein Raketenstart plötzlich im Erfolg gar nicht mal so einfach. Welche Band mit welchem Song gehören Sie gerade nach der Kurznews und dem Event-Tipp?
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0: Wir haben den normalen Feierabendverkehr im Grossraum Zürich wie auch in der Region Zürich, Oberland und Obersee oder im Glarnerland. Keine außergewöhnlichen Meldungen im Moment. Kommen alle gut und sicher heimwärts. 5 Minuten oder dann ist es 5:30.
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2: Mit dem Marco Huber. Guten Abend. Stadt Zürich und Stadt Winterthur erwarten für die Abstimmungen vom nächsten Sonntag eine hohe Stimmbeteiligung. Die briefliche Stimmbeteiligung in der Stadt Zürich liegt aktuell bei 30,5% und somit über dem Schnitt, wie die Stadt Zürich mitteilt. In Winterthur liegt die briefliche Stimmbeteiligung bei 26,1%. Auch das sei über dem Durchschnitt. Zu dieser hohen Stimmbeteiligung dürfte vor allem die SVP-Initiative keine 10 Millionen Schweiz beitragen. Die iranische Armee erklärt den jüngsten Angriff auf Israel für abgeschlossen. Und auch Israel habe den Angriff gegenüber dem Iran eingestellt, berichten mehrere Medien. Die iranische Armee warnt aber, sollte Israel den Libanon weiterhin bombardieren, würde es neue Angriffe gegen Israel geben. Die EU überweist weitere Finanzhilfe an die Ukraine. Konkret geht es um Finanzhilfe in der Höhe von 2,8 Milliarden Euro. Die ukrainische Ministerpräsidentin Julia Svyrydenko hat erklärt, die Gelder sollen für die Finanzierung der wichtigsten Staatsausgaben gebraucht werden. Dazu würden der soziale und der humanitäre Bedarf zählen.
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2: Die Wolken werden dicker und es kommt dann gewittern. Aktuell messen wir in der Stadt Zürich 23 Grad, Küsnacht und Schmerike 22 Grad. Morgen ist es kühler, es ist bewölkt und vor allem am Morgen regnet es. Das aktuelle Wetter und die genaue Prognose für euren Standort findet ihr auch immer in der Radio Zürichsee App.
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Willkommen im Feierabend an diesem Montag. Wir machen jetzt dann gerade noch weiter mit 90er-Musik von Ace of Base. Zuerst jetzt aber geht es in die 80er und da erinnern wir uns an morgen, wo der Wecker geläutet hat. Da hat man ja laute, knallige Töne gar nicht gern. Anders jetzt im Feierabend, da mag man es von der Stimmung her sehr gut verleiden. Darum jetzt unter anderem für euch Beds Are Burning von Midnight Oil und nachher Europe mit dem Final Countdown für einen fetzigen Feierabend.

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6: Es war auch schon mal mehr los gewesen, aber an den üblichen Stellen stockt es oder staut es trotzdem im Feierabendverkehr, zum Beispiel im Grossraum Zürich, in der Region Zürich-Oberland und Obersee oder auch Region Glarnerland. Alle Verkehrsmeldungen im Detail findet ihr auch immer auf radiozürichsee.ch oder in der Radio Zürichsee App. Kommt alle gut und sicher heim. 5 Minuten noch, dann ist es 6 Uhr.
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7: Mit dem Marco Huber. Guten Abend. Die Stadt Zürich und die Stadt Winterthur erwarten für die Abstimmungen vom nächsten Sonntag eine überdurchschnittlich hohe Stimmbeteiligung. Die briefliche Stimmbeteiligung in der Stadt Zürich liegt bei 30,5% und somit über dem Durchschnitt, wie die Stadt Zürich mitteilt. In Winterthur liegt sie bei 26,1%, auch das sei über dem Durchschnitt. Zu den hohen Stimmbeteiligungen dürfte vor allem die SVP-Initiative «Keine 10 Millionen Schweiz» beitragen. Im Kanton Zürich wird außerdem gerade über mehrere Vorlagen zu der Wohnpolitik abgestimmt. Die Europäische Union überweist weitere Finanzhilfe an die Ukraine. Konkret geht es um Finanzhilfe in der Höhe von 2,8 Milliarden Euro. Die ukrainische Ministerpräsidentin Julia Svyrydenko hat erklärt, die Gelder sollen für die Finanzierung der wichtigsten Staatsausgaben gebraucht werden. Dazu würden der soziale und auch der humanitäre Bedarf zählen. Zu der guten Nachricht vom Tag. Die Organisatoren vom Ironman Rapperswil-Jona ziehen eine positive Bilanz. Über 2200 Athletinnen und Athleten aus der ganzen Welt haben die sportliche Herausforderung gestern gemeistert, wie die Verantwortlichen heute mitteilen. Der Ironman Rapperswil-Jona besteht aus 1,9 km Schwimmen, 90 km Velofahren und 21,1 km Rennen.
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7: Die Wolken werden dicker und es kommt dann gewittern. Aktuell messen wir in der Stadt Zürich 23 Grad, Talwil und das Durbental 22 Grad. Morgen ist es dann ein Spürli kühler, es ist bewölkt und vor allem am Morgen gibt es Regen.
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6: Ja, und jetzt noch kochen oder das Nachbarat machen, wenn man heimkommt. Falls euch das ein bisschen stinkt, kein Problem. Chaka Khan schüttelt uns gerade wieder wach mit ihrem 80er-Hit Upside Down. Ein bisschen Magie haben wir euch auch noch parat. Abracadabra von der Steve Miller Band. Oder ein bisschen Liebe liegt auch noch in der Luft mit Sixpence None the Richer aus den 90er. So viel Gutes. Geniessen den Montag 4
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Ist euch auch schon aufgefallen, heute mit den sozialen Medien können ja fast alle lustig sein. Guten Abend auf Radio Zürichsee, 8 ab 6 Uhr. Aber früher, da sind ein paar wenige, die ganz grossen Bespasser gewesen. Einer davon aus dem 20. Jahrhundert, der Charlie Chaplin. Ihr habt vermutlich all das Bild. Schwarz-Weiss, Melonenhut, Schnurrbart, Watschelgang. Ein Mann mit einer unglaublichen Geschichte. Vom Londoner Strassenkind zum Hollywood-Star bis ins Exil in die Schweiz. Und die ganze Geschichte gibt es als Musical auf etwa der schönsten Bühne der Schweiz. Auf der Wallensee-Bühne, ringsum Bergkulissen, See. Wenn ihr sehen wollt, wie die Geschichte vom Meister der Stummfilm in ein Musical verwandelt wird und der Mittwoch noch nichts vorhabt, dann laden wir euch ein mit ein bisschen Glück an die Premiere von Chaplin, das Musical. Wenn ihr euer Glück probieren wollt, jetzt Chaplin schreiben auf unser WhatsApp 079 255 71 71. Jetzt schon ganz viel Glück, hoffentlich jetzt auch mit dem Song, den wir euch parat haben von Queen aus den 80er. 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

0: Guten Feierabend mit Radio Zürichsee. Die Zeit, wo einem die Leute in einer Fernsehshow das Blaue vom Himmel lügen, ist ein bisschen vorbei. Aber ein Lied aus und über diese Ära ist uns nach wie vor geblieben. Welchen Song von Genesis wir euch gerade parat haben, gehört ihr nach dem Verkehrs- und Wetterupdate.
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0: Immer noch ein bisschen Feierabendverkehr im Grossraum Zürich, ums Brütiseller Kreuz um Richtung Zürich oder in der Gegenrichtung vor dem Gubrist oder Westring an Burdorf Süd, generell Westring auch Richtung Chur an Burdorf Nord, stockender Verkehr beim Autobahnende Wiedeke, Stelz ab Braunau, dann auch vor der Autobahnausfahrt Bülacher Nord Richtung Kreisel Glattfelden, Stau in der Region Zürich Oberland und Obersee haben wir zum einen stockenden Verkehr beim Autobahnende Uster Nord bis zum Autobahnende, respektive vom von Osternord bis Autobahnende Ostrost. Über den Sedam Richtung Rapperswil stocken es ebenfalls noch. Und im Planerland haben wir Stau zwischen Nevels und Netzstel. Kommen alle gut und sicher heim.
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4: Die Wolken werden dicker und es kommt dann gewittern. Aktuell messen wir in der Stadt Zürich 23 Grad, Mur und Dielsdorf 22 Grad. Morgen ist es dann ein spürlich kühler, es ist bewölkt und vor allem am Morgen gibt es Regengüsse. Das aktuelle Wetter und die genaue Prognose für euren Standort findet ihr auch immer in der Radio Zürichsee App.
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Wunderschönen Feierabend an diesem Montag, wo man vermutlich vor dem Schlafen dann noch das Fenster ein bisschen auftun könnte und am Regen lauschen. Liebt ihr das auch so? Zuerst lauschen wir aber noch der vielen Feierabendmusik, die wir euch parat haben, aus Zückerli aus den Nullerjahren für die Abwechslung vom Zucker oder dabei, gerade nach zwei 80er-Hits. Come Your Nerds sind am Start, gerade nach der Belinda Carlisle.

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1: Noch immer haben wir Stau oder stockenden Verkehr auf den bekannten Abschnitt im Grossraum Zürich, in der Region Zürich-Oberland, auch in der Zürichsee-Region. Wir haben aber aktuell keine außergewöhnlichen Verkehrsmeldungen. Alle Meldungen findet ihr auch immer in der Übersicht auf radiozürichsee.ch oder in unserer Radio Zürichsee-App. Allen unterwegs weiterhin eine gute und eine sichere Fahrt. Es wird 5 vor 7.
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1: Mit dem Marco Huber. Guten Abend. Der Nationalrat und der Ständerat sind sich weiterhin uneinig, wie die 13. AHV-Rente soll finanziert werden. Der Ständerat ist heute bei seiner Meinung geblieben, dass es eine Mischfinanzierung bräuchte, also eine Kombination aus einer höheren Mehrwertsteuer und höheren Lohnbeiträgen. Jetzt kommt die Vorlage nochmal in den Nationalrat. Der Nationalrat hat letzte Woche an seiner Lösung festgehalten und will die 13. AHV-Rente ausschließlich über eine befristete Erhöhung von der Mehrwertsteuer finanzieren. Sollte der Nationalrat dabei bleiben, käme die Vorlage in die Einigungskonferenz. Der Nachrichtendienst vom Bund, NDB, beobachtet im Moment 44 sogenannte Risikopersonen. Das hat der Bundesrat bekannt gegeben. Dabei handelt es sich um Personen, die eine Bedrohung für die innere oder äußere Sicherheit der Schweiz darstellen. Im letzten Herbst sind das noch 46 Personen auf dieser Liste vom NDB. Erfasst werden dort vor allem auch Personen, die irgendeine Form von Terrorismus unterstützen. Nach einem Treffen zwischen dem ukrainischen Präsident Volodymyr Zelensky und den Regierungschefs von Deutschland, Frankreich und Großbritannien hat Russland jetzt auf das reagiert. Die russische Regierung lehnt neue Bemühungen für Verhandlungen über das Ende des Ukraine-Krieges ab. Der Kreml schreibt davon, dass die Ukraine terroristische Verbrechen würde begehen. Darum sehe ich eine Vereinbarung zwischen Russland und der Ukraine schwierig. Gestern haben sich die Staatschefs von der Ukraine, Deutschland, Frankreich und Großbritannien getroffen und nachher eine Erklärung veröffentlicht. Dort drin haben sie Russland zu einer sofortigen Waffenruhe und zu Verhandlungen über ein Kriegsende aufgefordert.
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1: Die Wolken werden dicker und es kommt gewittern. Aktuell messen wir in der Stadt Zürich 22 Grad, Kilchberg und Sandelfingen 21 Grad. Morgen ist es dann spürbar kühler, es ist bewölkt und vor allem am Morgen gibt es Regengüsse.

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